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1: Wir haben mal gerade kurz nach 6. Guten Morgen erstmal. Ich bin Marlon hier am Mikro. Ihr hört absolut hot und ich muss direkt euch was beichten. Ich habe Scheiße gebaut. Ich habe mit meinem Ex geschrieben. Und ich weiß nicht, mit dem einen Ex bin ich quasi, wir sind nicht zerstritten, aber ich habe ihm letztens zum Geburtstag gratuliert, habe ich auch hier on air erzählt. Und er hat mir einfach bis heute nicht geantwortet. Das war im Mai. Und der andere Ex, mit dem schreibe ich ab und zu noch. Und eventuell haben wir ein Treffen ausgemacht. Was haltet ihr davon? 0160 4800 700 ist die Nummer zu mir ins absolut Hot Studio.

Der nächste Song von Katy Perry geht um Herzschmerz. Und ich finde, es gibt ja drei verschiedene Phasen. Und eine der wichtigsten ist die wütende Phase. Und da bekommt man wirklich so den letzten Ick auf diese Red Flag. Und diese Wut über ihren Ex lässt Katy Perry jetzt in ihrem neuen Song raus. Und der läuft jetzt hier auf Absolut Hot. Das ist der Song Watch It Burn um 10 nach 6. Und wenn ihr auch wütend seid, dann schreit jetzt richtig laut mit.

Wenn wir den nächsten Song hier auf Absolut Hot nur laut genug mitgrölen, jetzt um 6:15 und dazu noch ordentlich den Booty shaken als Upgrade vom Sonnentanz, dann ist der Montag quasi gerettet.

out und korrigiert mich gerne, aber mit das Geilste an Konzerten ist doch, sich mit einem richtig geilen Outfit, was man sich extra vielleicht sogar dafür gekauft hat, fertig macht und dann aus der Tür steppt fürs Konzert. Jetzt zum Beispiel beim Harry Styles Konzert, da waren es Krawatten. Bei Pitbull waren es die Silikonglatzen mit der Sonnenbrille. Und bei der nächsten Künstlerin, bei Olivia Dean, waren es so gepunktete Outfits. Und wenn ihr jetzt noch zu Hause steht und ihr habt noch kein Outfit für heute, dann zieht einfach ein Konzertoutfit an. Vielleicht nicht unbedingt das von Pitbull mit der Glatze und der Sonnenbrille, aber vielleicht das gepunktete Outfit für Olivia Dean. Die läuft jetzt hier auf Absolut Hot. Das ist so easy to fall in love. Wir haben kurz vor 7:30.

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0: Wir haben kurz nach 6:30. Ich bin Marlon, hi. Und ich habe heute Morgen schon direkt mal was gebeichtet. Ich schreibe gerade wieder mit meinem Ex. Ja, mein Gott. Darf man doch. Ich musste direkt an diesen einen Sound denken von TikTok letztes Jahr. Ja, ich nicht. I'm here for the dick. Was soll ich sagen, Leute? Findet ihr das schlimm, weil man mit dem Ex nochmal was startet? Wenn man auch mit dem Ex Kontakt habt? Seid ihr die Person, die das durchgehen lassen als Besties? Oder sind ihr diejenigen, die da erstmal schimpfen kommen und sagen, das geht gar nicht. Das geht überhaupt nicht. Remove him, block ihn, mach irgendwas, aber triff ihn nicht und vor allem bums nicht mit dem.
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0: Den Song hier packe ich euch in die Warteschlange. Der läuft nach zwei Songs. Vorher habe ich den hier für euch. Das ist What You Want. Der ist neu bei uns mit dabei.
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0: Es gibt einmal die Freunde, die sagen dir, ey, bums mit deinem Ex, rutsch drüber, hab Spaß, mein Kind. Und dann gibt's den anderen Kumpel, der ist dann Hörer Fabian aus Eschweiler. Der hat gerade eine Sprachnachricht reingeschickt, weil der findet, das geht gar nicht. Red Flag Behavior, wenn man mit dem Ex nochmal was startet oder sogar noch zusammenkommt nochmal. Er hat eine eigene Story mitgebracht. Das hier hat mir Fabian an die Hotline geschickt.
1: Dein Kumpel oder eine Freundin, die schreibt, hey, ich treffe mich wieder, ich bin wieder mit XY zusammen. Und die Person war schon vorher 3-4 Mal mit der Person zusammen. Danach war immer Stress, danach war immer Heulerei und man musste den Psychologen spielen. Und dann hat man gesagt, okay, jetzt ist nie wieder die Person. Einen Monat später sagt man, ja doch, eigentlich, wir sind jetzt wieder zusammen und wir sind doch mal und so.
0: Das ist eine persönliche Horrornachricht von seinen besten Freunden. Scheint ein bisschen zu oft vorgekommen zu sein, Fabian. Du bist da tatsächlich sehr emotional bei der Sache. Aber jetzt in meinem Fall, bei mir war es ja nicht so on-off. Darf ich dann trotzdem mit meinem Ex chillen? Was meint ihr?
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3: Guten Morgen, ihr hört absolut hot und ich habe Gossip, Gossip, Gossip für euch. Ich bin Marlon, what's up? Olivia Rodrigo, die ist aktuell fast überall auf Platz 1. Und das hat einen Grund, nicht nur ihr Talent und weil der Song überall gestreamt wird, natürlich auch bei uns läuft er jetzt hier auf absolut hot, sondern dahinter steckt auch eine Fanpage, die von ihrem eigenen Team gemanagt wird, die quasi eine Anleitung an die Fans verteilt hat, wie sie den Song pushen können, dass der überall auf Platz 1 geht. Krass, oder? Einfach getribbelt, das Game.

0: haben 10 nach 7. Guten Morgen. Wir hören jetzt einen Song von Felix Jan und Omar Rudberg, Siren. Die haben dazu nochmal einen Remix jetzt gedroppt. Da hören wir jetzt mal kurz rein. Der scheppert ordentlich. Seid ihr jetzt wach? Ich hoffe doch. Und wenn nicht, habe ich den Song für euch in voller Länge jetzt hier auf Absolut Hot in der Warteschlange. Das sind Felix Jan und Omar Rudberg mit Siren, aber in der soften Version, damit hier Boomer Bernhard keinen Hörsturz bekommt.
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alle rasten gerade aus wegen dieser Zeile hier von Ariana Grande's Song Thank You Next. Die hat sie nämlich jetzt auf Tour umgeändert in Ricky, We Always Find A Way Back. Also wir finden immer wieder zueinander zurück. Und jetzt läuft sie auch hier bei uns auf Absolut Hot. Ich habe hier gerade das Studiopult irgendwie kaputt. Habt ihr das Klacken hören? Ich habe hier gerade irgendwas abgerissen. Naja, egal. Zeit für Musik. Das ist Ariana Grande's Song Hate That I Made You Love Me, die jetzt auch mit Ricky gesehen wurde von Paparazzis und fotografiert wurde. Anscheinend ist da was an dem Gossip dran.

Der nächste Künstler hier auf Absolut Hot ist sowas von eine Green Flag. Alex Warren wurde im Interview gefragt, was für ihn das Größte ist. Und bevor er den Durchbruch von The Ordinary erwähnt hat, hat er seine Ehefrau genannt. Wie cute war denn so ein Move? Like, wo sind solche Männer? Wo, verdammt? Slidet ASAP jetzt auf der Stelle in meine DMs. Dann muss ich meinem Ex vielleicht auch nicht weiter schreiben und ihn vielleicht auch gar nicht mehr treffen, wenn da irgendwo mein Traummann dabei ist. Alex Warren ist das jetzt mit Fever Dream hier auf Absolut Hot. So fühlt sich Dating nämlich gerade bei mir an. Wir haben kurz vor 7:30.

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0: What the fuck?
1: Bin ich wach? Hallo, bin ich wach? Wir haben jetzt kurz nach 7:30 und genau so habe ich mich gefühlt, als Jana mir letzte Woche das hier über Michael Patrick Kelly erzählt hat.
2: Michael Patrick Kelly hat 6 Jahre lang im Schweigekloster gelebt.
1: Hä?
2: Nein. Als Mönch.
1: Schweigekloster? Darf man da nicht reden?
2: Nee, du darfst gar nichts. Nicht miteinander, nicht mit irgendjemand anderen, gar nichts machen.
1: Ihr müsstet gerade meinen Blick sehen. Das wäre mein persönlicher Tod, Jana.
2: Ich wollte dich nämlich gerade fragen, wie lange denkst du, würdest du aushalten? Ich sag 10 Minuten bei dir.
1: Max 9. Und schaut mal jetzt, ich bin Moderator. Das würde mir safe schwer fallen, da 10 Jahre lang meine Klappe zu halten. Aber Michael Patrick Kelly ist ein Sänger. Junge, sogar ich singe ja im Bad beim Fertigmachen. Da darf man das nicht. Das ist doch, warum tut man sich das als Sänger denn selber an? Ich verstehe gar nichts mehr. Wir hören jetzt Michael Patrick Kellys neuen Song mit Gentleman zusammen hier auf Absolut Hot. Das ist Wildfire auf Absolut Hot.

Auf Social Media gibt es doch gerade dieses Dreieck. An jeder Spitze steht ein Wort: fotzig, atzig, mausig. Und man kann wirklich jeden Menschen darin einordnen und auch den nächsten Künstler hier auf Absolut Hot. Der sieht nämlich atzig aus, macht aber ganz, ganz mausige Songs. Das ist Teddy Swims jetzt bei uns in der Playlist mit Mr. Know-It-All. Wir haben 7:45. Ich bin Marlon. Guten Morgen.

0: Nach dem Breakup nochmal was mit dem Ex starten. Ist das okay oder ist das für euch eine Red Flag? Das ist meine Frage heute Morgen an euch aus der Absolut Hot Community. Ich bin Marlon Hai, wir haben jetzt kurz vor 8 und ich habe gerade mit unserem Hörer Niklas telefoniert. Wir hören nochmal kurz zusammen rein. Also du würdest auch sogar die Fotos löschen?
1: Ich stalk nicht ganz so aktiv. Ich bin immer grundsätzlich Team danach entfolgen und so auf Instagram oder so. Mhm. Und halt auch nichts groß von danach Kontakt halten. Aber so Bilder löschen und so mache ich jetzt nicht. Ich finde, man kann die Erinnerungen ruhig irgendwo festhalten.
0: Ich wollte gerade sagen, weil das, finde ich, ist eher eine Red Flag. Wenn man den komplett rauslöscht aus dem Leben, also es kommt immer drauf an, was er gemacht hat, aber wenn man so gut auseinandergegangen ist, finde ich das schon ein bisschen übertrieben. Ich finde auch entfolgen, to be honest, ein bisschen übertrieben, Niklas. Ja, also dass man sich entfolgen muss auf Social Media, finde ich irgendwie ein bisschen komisch, weil ich meine, ich habe ja mit meinem Partner eine gewisse Lebenszeit verbracht und ja auch nicht irgendwie ohne Grund. Und ihn dann komplett zu entfernen, finde ich komisch. Es sei denn, man kommt natürlich nicht über die Person hinweg, dann kann es auf jeden Fall hilfreich sein. Oder sehe ich das zu locker? Seid ihr eurem Ex-Freund, eurer Ex-Freundin direkt entfolgt auf Social Media? Meldet euch gerne mal rein.
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Boah, ist mir warm. Ich kann hier leider keine Klimaanlage anmachen im Studio, weil dann hört ihr so ein Rauschen, während ich mit euch spreche und das ist nicht so geil. Aber ja, ich dachte, vielleicht kühlen wir uns mit was anderem ab, vielleicht mit dem nächsten Song, weil der klingt auch nach Kokosnuss, ne? So frisch gepflückt am Strand mit der frischen Brise vom Atlantik. Ah, herrlich. Dann mit den Füßen ein bisschen ins Wasser für die mutigen Körper rein. Und das ist der Song von DJ Gotcha. Das ist Chico, jetzt hier auf Absolut Hot. Ich bin Marlon.

0: haben letzte Woche über True Crime gesprochen hier on air, weil wir dienstags einen, ja, super ungewöhnlichen Interviewgast hatten hier auf Absolut Hot.
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Meine Kollegin Jana, die steht ja normalerweise mit uns zusammen auf hier auf Absolut Hot. Das ist heute anders. Diese Woche chillt Jana nämlich nachmittags mit euch hier auf Absolut Hot. Und ich kann euch deshalb mal ein paar Geheimnisse ausplaudern von Jana. Die war jetzt auf dem Bruno Mars Konzert. Die liebt ja Bruno Mars über alles. Und wisst ihr, warum es nur ein Video in die Story geschafft hat? Ich kann es euch verraten. Die hat in allen Videos so laut mitgegrölt, das konnte man gar nicht verwenden. Man hat Bruno Mars gar nicht mehr gehört. Man hat nur Jana gehört. Kreischen. Das ist Bruno Mars jetzt mit On My Soul hier auf Absolut Hot.

Okay, ich hab's ja verstanden. Ihr hört Absolut Hot, wir haben kurz vor 9:30, ich bin Marlon High und ihr sagt fast alle, es ist eine Red Flag, dass ich nochmal mit meinem Ex-Freund was starten will oder gestartet habe in Vergangenheit. Ich weiß, ihr lügt. Also mindestens 50% von euch haben bestimmt auch schon mal was mit ihrem Ex-Freund gehabt. Also das kann ihr mir alle nicht erzählen. Wie wär's denn, wenn ich mich an euren Ex-Freund, an eure Ex-Freundin ranmachen würde? Fändet ihr das schlimm? Wäre ich dann kein Girls Girl, wie Sarah Larsson singt? Wie fändet ihr das, wenn euch ein Freund von euch erzählt, ey, ich mache mich gerade an deine Ex ran oder an deinen Ex-Freund? 0160 4800 700 ist die Nummer zu mir ins Absolut Hot Studio. Lasst uns da mal darüber quatschen. Wenn wir schon nicht mit dem Ex von uns selbst was starten können, dann vielleicht mit dem Ex von unserem besten Freund? Was meint ihr?

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0: Jessie J hat auf dem Royal Republic Konzert einen Special Auftritt gehabt und sie hat eine Sache klargestellt. Wir hören zusammen rein hier auf Absolut Hot.
1: If you know that you can't sing and there's someone filming near you, just keep your voice low, because TikTok is the only way we are now successful. So if it's your voice and my face, I'm fucked.
0: Das war ein Hot Take, Jessie J. Sie sagt einfach, wenn jemand filmt auf einem Konzert und ihr seht das und ihr könnt nicht singen, dann singt bitte nicht laut mit, weil TikTok ist der einzige Grund, warum Musiker heutzutage noch erfolgreich sind. Und wenn man die Stimme von uns, die nicht singen können, und ihr Gesicht sehen, dann ist sie fucked up. Finde ich mutig, auf dem Konzert zu droppen. Das ist Rum Republic jetzt bei uns in der Playlist mit Need Your Love. Und da dürft ihr so laut und hässlich mitgrölen, wie ihr wollt. Ich bin Marlon. Wir haben jetzt kurz nach 8:30.

Wir haben 8:45. Ihr hört absolut hot. Nur mit geilen neuen Songs. Der hier zum Beispiel ist ganz neu von Riz DMC. Ein neuer Sommersong für dieses Jahr. Das ist Falling Stars. Ich bin Marlon. Guten Morgen.

0: Was würdet ihr machen, wenn euer Bestie mit eurem Ex, mit eurer Ex-Freundin euch auf einmal auf der Straße entgegenschlendert? Julia aus Bad Emstal hat mir eine Sprachnachricht reingeschickt.
1: Also da gehe ich ganz gediegen weiter. Der würde nicht mit mir reden. Also da bin ich fein raus.
0: Okay, Bitch Move. Abserviert oder was? Ja, ich muss auch sagen, also mit dem Ex-Freund meines Besties könnte ich auch niemals was anfangen. Also ich persönlich denke mir halt einfach nur, wenn es jetzt bei mir so wäre, ja, mein Gott, komm mit dem zusammen. Aber es hat ja auch seine Gründe gehabt, warum mein Bestie mir davon abgeraten hat, mit der Person weiter zusammen zu sein. Checkt ihr, was ich meine? Also so, das ist ja so ein bisschen ein Eigentor. Wer die übrigen Krümel vom Keks haben will, bitteschön, haut rein. Was sagt ihr dazu? 0160 4800 700 ist die Nummer zu mir ins Absolut Hot Studio. Würdet ihr mit dem Ex von eurem Bestie was anfangen? Ja oder nein?

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1: Guten Morgen, schönen Montag euch. Ich bin Marlon, hi, euer Gay Bestie hier. Wir haben jetzt kurz nach 9 und diese Woche chill ich alleine mit euch morgens. Jana chillt nämlich mit euch am Nachmittag immer hier auf Absolut Hot ab 15 Uhr. Aber egal, mit wem ihr chillt, ob morgens oder nachmittags oder auch den ganzen Tag, wäre auch geil. Wir haben für euch von morgens bis abends

0: war das denn bitte? Vima, der DJ, ehemals Weiß, der hat seinen Dad mit auf die Bühne genommen beim Perugaville Festival vor kurzem und der hat das alles so süß mitgefilmt. Wir hören zusammen rein.
1: Perugaville Friends, ich bin das erstmal hier auf der Mainstage bei euch. Moin. Ich habe meinen Papa mitgebracht. Das erste Mal auf dem Kuchenfestival, das habe ich noch nie gesehen.
0: Das war einfach das erste riesige Festival von Vimas Papa. Wie cute ist das denn? Und ich habe Videos gesehen auf Social Media, so behind the scenes, und er hatte so einen Selfie-Stick, so einen 360-Grad-Selfie-Stick, wie der damit rumgelaufen ist, crying. Warum sind unsere Eltern manchmal so süß? Ich heule. Wir haben jetzt 10 nach 9 und hier hat Vimas Song Solid Ground hier auf Absolut Hot.
1: Hey!

in der Zuschauermeile zu sitzen, während meine Ex auf dem Rasen steht und ihren Booty shaked, die ganze Welt zuguckt und einen Crush bekommt, würde mir persönlich ja stinken. Also da sage ich 1-0 für Shakira. Genau so ist nämlich passiert. Die Ex saß nämlich im Publikum, als sie den Song hier performt hat im WM-Finale. Das ist Die Die, jetzt hier auf Absolut Hot.

0: Also eine Personengruppe kam hier auf Absolut Hot heute Morgen überhaupt nicht gut weg. Und das sind nicht nur unsere Ex-Boyfriends und Ex-Girlfriends, sondern auch wir, die mit denen nochmal was starten. Hören wir nur mal kurz in die Sprachnachricht von Fabian aus Eschweiler rein.
1: Hallo liebes Absolut Hot Team, größte Albtraum-Nachricht. Jeder kann das nachvollziehen. Ist ein Kumpel oder eine Freundin, die schreibt, hey, ich treffe mich wieder, ich bin wieder mit XY zusammen. Und die Person war schon vorher 3-4 Mal mit der Person zusammen. Danach haben wir immer Stress, Heulerei und man musste den Psychologen spielen. Man weiß genau, was kommt.
0: Es ist komplett okay, sich angegriffen zu fühlen von Fabian aus Eschweiler, ja? Ich fühle mich auch ein bisschen angegriffen, weil ich habe heute Morgen nämlich kurz davor erzählt an er, dass ich mit meinem Ex nochmal Kontakt habe gerade und ich mich eventuell nochmal mit ihm treffe. Zwar nur für was Einmaliges, aber das ist ja trotzdem irgendwie dasselbe. Was ist eure Meinung dazu? Mit dem Ex nochmal was anfangen und einfach nur ein bisschen Spaß haben? Red Flag? Oder kann man schon mal machen? Meldet euch gerne mal rein.
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0: Wir haben kurz nach 9:30. Calvin Harris läuft jetzt hier auf Absolut Hot und er wurde einfach von seinem Musikerkollegen Luis Capaldi dreckig geghostet. Kein Scheiß. Der hat ihm einen Song geschickt, den er gemixt hat für Luis Capaldi, und Luis Capaldi hat's gar nicht gefallen. Und so hat er dann darauf reagiert. Wir hören zusammen rein.
1: Yeah, me and Calvin put our song together on People Pleaser. I never replied to Calvin telling him that I didn't like it. He then messaged me like 2 months later saying, hate it, question mark. And now I have to tell him I don't like a song.
0: Er hat ihm einfach nie darauf geantwortet. Er hat ihm diese, also Calvin Harris hat Luis Capaldi einen Song geschickt. Luis Capaldi hat darauf nie geantwortet. Dann hat Calvin geschrieben, ey, hast du den Song etwa? Und Luis Capaldi hat auch das wieder geghostet. Zählt das noch unter People-Pleasing oder ist das einfach nur dreist? Ich habe da meine persönliche Meinung zu. Das ist jetzt Calvin Harris mit Jesse und Satisfy hier auf Absolut Hot.

Hotties, ich habe hier gerade drei Fotos offen. Eins von Zomba, der läuft jetzt hier bei uns in der Playlist auf Absolut Hot mit My Body Isn't Ready, ist ein neuer Song von ihm. Der sieht einfach aus wie eine Kombi aus dem Mike von der Serie Stranger Things. Und falls ihr ihn nicht kennt, ihr kennt safe alle Schauspieler Timothy Chalamet, der sieht ihm auch voll ähnlich. Einfach zwei Lookalikes aus Hollywood. It's

Ich kann es kaum abwarten, dass Bebe Rexha endlich auf Tour geht, weil der ihre Stimme live wirklich unschlagbar. Das ist live. Oder hier, da singt sie In the Name of Love. Wir hören sie jetzt bei uns hier in der Playlist. Das ist Bebe Rexha mit einem Song von ihrem neuen Album. Das ist New Religion, jetzt hier auf Absolut Hot. Ich bin Marlon, euer Gay Bestie. Hi, wir haben jetzt 10 vor 10.

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1: Diese Woche wieder mit mir, Jana. Ich wünsche euch einen schönen Montag. Schön, dass ihr am Start seid. Wir hören jetzt rein nochmal ein bisschen WM-Feeling in den offiziellen WM-Song dieses Jahr. Von Shakira und Burna Boy. Da merkt man mal wieder, das war ein Banger. Das war genau der richtige offizielle WM-Song. Weil ich schwöre, jeder hat einen Ohrwurm davon. Ich war gestern auf dem Geburtstag von meinem Onkel und ich musste nicht mal irgendwie Shakira erwähnen. Wir haben nur über Fußball gesprochen und aus jedem Eck kam dann irgendwie oh weh, oh weh. Es ist einfach ein Banger. Danke Shakira mal wieder. Die, hören wir jetzt um 3:15 hier bei Absolut Hot.

immer wieder faszinierend, was so unsere Lieblingskünstler vor ihrer Karriere gemacht haben. Weil ich glaube, in unserer Vorstellung ist es immer so, ey, mit 18 hat er angefangen, DJ zu sein, Musik zu machen und seitdem läuft. Aber Uchel ist eigentlich das beste Beispiel dafür. Mit dem Lied ist er Fame geworden, mit Bella Ciao. Und davor war er einfach in einem Fastfood-Restaurant und hat da Burger gebrutzelt und Pommes und so. Also, ja, bevor er jetzt als DJ gekocht hat, hinterm Pult, war er in der Küche und hat for real gekocht. Wenn ihr wisst, was ich meine. Wir hören ihn jetzt hier mit Moving to the Sun bei Absolut Hot.

Viertel nach drei hier bei Absolut Hot und ich habe gerade schon wieder so eine beschissene Schlagzeile, bescheidene Schlagzeile gelesen zu Katy Perrys neuem Song Watch It Burn, den wir jetzt hier auch hören. Ich finde, es ist ein Banger. Ihr findet, es ist ein Banger. Es ist auch ein Banger. Excuse me. Und da habe ich gerade gelesen, das soll ihr Karrieretief sein. Da bin ich sprachlos. Wenn das ein Tief sein soll, dann würde ich an Katy Perrys Stelle auch sagen, ja, nehme ich. Wenn das Tief meiner Karriere ist, dass ich immer noch geile Musik mache, ja gut. Wir hören rein mit euch über Absolut Hot. Der ist ganz neu dabei. Watch It Burn von Katy Perry. 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

0: habt die dritte Staffel Kaulitz und Kaulitz schon durchgesuchtet am Wochenende. Ich natürlich auch. Jana hier auf Absolut Hot. Hallo, wenn es um Tokyo Hotel geht, bin ich ganz vorne mit dabei. Vor allem, wenn die Folgen halt auch alle auf einmal rausballern, als ob ich dann nach Folge 4 sage, nee, jetzt gehe ich schlafen. Natürlich habe ich alles angeschaut. Wir haben jetzt eine Frau bei uns in der Playlist hier bei Absolut Hot, die hat für Tokyo Hotel schon einen Song geschrieben. Und zwar Tiffany Argus.
1: Tokyo Hotel war halt riesig, einfach nur um zu wissen, okay, ich schreibe jetzt für Tokyo Hotel einen Song, ha, ob der jetzt genommen wird oder nicht, aber schon mal, dass die meine Stimme gehört haben, also ich habe es ja auch angesungen und so, das war natürlich richtig, richtig cool.
0: Ich glaube, ich würde mich da nie wieder von erholen. Wir haben mit ihr noch länger drüber gequatscht. Das ganze Interview gibt's auf YouTube mit Tiffany Argus. Da heißen wir Absolut Radio.
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0: Ariana Grande hat mit ihrem Freund Schluss gemacht. Das ist so, ja, 2-3 Monate her. Und hat danach direkt gesagt, danke, nächster ist dran. Sie ist jetzt einfach wieder mit ihrem Ex-Freund zusammen. Und darüber haben wir heute schon den ganzen Tag mit euch diskutiert. In der Absolut Hot Community, da ist jetzt, ja, nicht jeder so begeistert davon. Silvia aus Essen hat sich zum Beispiel reingemeldet.
1: Würde ich, glaube ich, im Erdboden versenken wollen. Also da würde ich mir wirklich denken, WTF, was willst du von mir? Bitte hau ab.
0: Okay, also der Ex von Silvia, wenn er das hört, ich glaube, du darfst nicht mehr auf sie zukommen. Die hätte da jetzt eher keinen Bock nochmal auf eine Beziehung. Ich sehe das ein bisschen entspannter, muss ich ganz ehrlich sagen. Also ich meine, ich bin ja mit meinem Ex noch befreundet, habe ich euch ja auch schon erzählt. Sollte das dann irgendwann wieder passen? Ich könnte mir eigentlich nichts Besseres vorstellen. Dann muss ich niemanden Neues kennenlernen und bin mit der Person zusammen, die ich sowieso schon kenne. Oder wie seht ihr das? 0160 4800 700 ist die Nummer zu uns ins Absolut Hot Studio.
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Würdet ihr sagen, ihr seid mausig, fotzig oder atzig? Wer checkt, der checkt. Das ist gerade so ein Trend auf Social Media. Es gibt halt so ein Dreieck. In einer Ecke steht mausig, in der anderen atzig, in der anderen fotzig. Und der Joke ist halt, dass jeder irgendwie auf so einem Spektrum ist, von der Persönlichkeit her. Also ich, Jana, würde zum Beispiel sagen, ich bin eine fotzige Atzenmaus. Na, also ich bin selbstbewusst, ich bin trotzdem irgendwie ein People-Pleaser, will es allen recht machen und hoffentlich bin ich auch einigermaßen cool, deswegen fotzige Atzenmaus. Und man kann, also wirklich, probiert das mal aus bei euren Kollegen oder Freunden, whatever, jeder passt da irgendwie irgendwo rein. Und vor allem kann man es auch wunderbar mit Musik machen. Der nächste Song ist eigentlich Bilderbuch-Fotzig von Flo. Leak it, hören wir jetzt hier bei Absolut.

0: Ed Sheeran ist neidisch auf Alex Warren. Ich finde es sehr sympathisch, dass er das zugibt. Und es hat auch einen Grund.
1: I was jealous of and I loved the song. And I got in touch with him and I was like, we should sing this song together. I loved it. And he sent me an email yesterday and he said, can me and my family come to your gig in San Diego? And I was like, yes, but I would like to sing.
0: Also er hätte den Song einfach gerne selber geschrieben, weil er den so toll findet. Und als Alex Warren dann Ed Sheeran geschrieben hat und meinte, hey, du hast ja ein Konzert, ich würde gerne meine Family mitbringen, können wir vorbeikommen? Dann hat Ed Sheeran gesagt, ja, natürlich, aber dann müssen wir auch zusammen performen.

Mal schauen, ob sie den nächsten Song, den wir hier hören bei Absolut Hot, auch mal zusammen performen werden. Ist auch wieder ein Banger. Kann gut sein, dass Ed Sheeran da wieder neidisch drauf ist. Wir hören Alex Warren jetzt hier mit Fever Dream um kurz vor vier. Absolut Hot läuft bei euch mit mir, Jana. Ich wünsche euch einen wunderschönen Montag.

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6: Um kurz nach vier. Jana hier, ich wünsche euch einen schönen Montag, schönen Start in die neue Woche. Wir haben neue Musik am Start diese Woche. Jetzt von The Bowser. Magnetic heißt der Song. Kennt ihr vielleicht schon von Social Media? Und an der Stelle Grüße an unseren Hörer Hassan aus Nürnberg. Der liebt diesen Song, der schickt uns dann immer, wenn der läuft, ja, so ein Video vom Radio. Ey, wir lieben ihn auch.

0: hören jetzt neue Musik von Michael Patrick Kelly hier bei Absolut Hot. Michael Patrick Kelly ist ja famous geworden mit der Kelly Family. Das war so in den 80er, 90er Jahren eine Familie, die halt zusammen Musik gemacht hat, um die ganze Welt gechattet ist. Ich kann euch ehrlich gesagt da jetzt auch gar nichts viel dazu sagen. Ich habe nämlich noch nicht existiert, als die so famous waren. Ich war wahrscheinlich noch nicht mal in Planung von meinen Eltern. Aber egal, ich kann euch eine Sache sagen. Und zwar Michael Patrick Kelly und eine seiner Schwestern sind in komplett verschiedene Richtungen gegangen. Die machen beide Musik, aber sie macht was ganz anderes. Aber sie macht was, was habt ihr alle schon mal gehört.
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0: Maite Kelly, natürlich. Die macht Schlager, unter anderem diesen Banger mit Roland Kaiser. Hallo.
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0: Dazu jetzt einen fetzigen Disco-Fox auspacken. Geht, glaube ich, auch zu Michael Patrick Kelly. Hey. So anders sind sie gar nicht. Wir hören ihn mit Gentleman zusammen hier bei Absolut Hot. Und Wildfire, der ist ganz neu.
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für unseren Hot Girl Hot Boy Sommer tickt auch langsam. Es ist nicht mehr so lange warm. Und ich weiß, dass ein paar von euch immer noch bei irgendeiner toxischen Situationship rumpimmeln. Das lassen wir jetzt gut sein. Falls ihr dann nochmal einen kleinen Reminder braucht oder euren Freunden einen kleinen Reminder geben wollt, die das genauso machen, das ist der Song für euch von Kygo. Der spart jetzt seine Liebe für jemanden, der es wirklich verdient hat und auch zurückgibt. So wie es halt sein sollte. Save my love hier bei Absolut Hot. 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

0: Köln ja so schön. Hier ist absolut hot. Ich bin Jana. Schönen Montag euch. Wir sprechen heute den ganzen Tag mit euch drüber, ob man mit seinem Ex, seiner Ex wieder zusammenkommen sollte. Ariana Grande hat es nämlich gemacht. Ihr wart da jetzt eher nicht so von begeistert. Silvia aus Essen hat uns zum Beispiel erzählt, sie würde schreiend wegrennen, wenn sie ihren Ex irgendwo sieht. Da gibt es jetzt eher kein Comeback. Jetzt haben wir nochmal eine Audio reinbekommen von Claudia aus Lüdingshausen aus der Absolut Hot Community. Und die testet es gerne auf eine ganz bestimmte Art und Weise, ob es da vielleicht nochmal passt.
1: Sex mit dem Ex.
0: Klar.
1: Wenn ihr beide Single seid, why not? Entweder weißt du danach genau, deshalb ist er mein Ex, oder du denkst dir, war doch eine schöne Zeit und vielleicht wird nochmal was draus. Aber solange beide Single seid.
0: Ja, okay, checke. Wobei ich sagen muss, nochmal wirklich die Beziehung anzufangen, ist ja deutlich mehr Arbeit als einfach miteinander zu schlafen. Das passiert ja mal, da rutscht man ja manchmal einfach rein. Oh Gott. Ja, im wahrsten Sinne des Wortes rutscht man da rein.
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0: es um den Ex-Daten und Sex mit dem Ex geht. Gibt's nur eine Person, die mir da mehr zu sagen kann als ChatGPT und Google zusammen? Und das ist natürlich Marlon.
1: Wie unangenehm ist denn die Anmoderation?
0: Es aber ist ja. Doch so. Ich rede ja, mit dir immer über solche Sachen.
1: Ich stehe da auch zu.
0: Marlon ist unser Gay Bestie hier auf Absolut Hot und deswegen müssten wir natürlich drüber sprechen, weil Ariana Grande ist ja wieder mit ihrem Ex-Freund zusammen. Ja, wir haben heute Morgen schon rausgefunden, die Absolut Hot Community findet es jetzt gar nicht so schlimm. Darf man noch mit dem Ex wieder? Ja.
1: Darf man.
0: Ist in Ordnung. Viel wichtiger, das Ganze war ja ungefähr 2 Monate nach ihrer Trennung und deswegen wollte ich dich eigentlich fragen, findest du das in Ordnung, so schnell nach einer Trennung wieder zu daten, / ja direkt wieder in was Ernstes reinzujumpen?
1: Es ist schon asozial gegenüber dem Ex gegenüber. Auf der anderen Seite, ich meine, es ist ja das eigene Leben von ihr. Aber ich finde persönlich, für mich ist es auch sehr früh. Ich bin tatsächlich nach meiner ersten Beziehung mit meinem jetzigen Ex auch sehr früh zusammengekommen. Mhm. Das waren keine 2 Monate Zeit dazwischen. Aber wir kannten uns halt auch schon vorher. Ich würde es nicht mehr so machen, weil ich einfach daraus gelernt habe, das war einfach zu schnell von dem einen ins andere. Ich finde das scheiße, dass man sich nicht die Zeit für sich nimmt. Ja. Weil ich mir so denke, wenn das wirklich dein Partner fürs Leben ist, dann wird das auch noch in 3 Monaten oder 6 Monaten so sein, meinetwegen. Ich finde, das ist schon ein bisschen früh.
0: Du? Die Weisheit des Tages. Nein, ich sehe das ganz genauso. Ich meine, ich war ja jetzt auch in der Situation und ich habe mich extra zusammengerissen, weil ich das eben weder für ihn wollte und für mich auch nicht, weil ich diese Singlezeit will. Aber wie seht ihr das? Direkt jemand neuen daten nach einer langen Beziehung? Klar, ich meine, wo die Liebe hinfällt oder bisschen assi?
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0: Felix Jahn, den wir jetzt hier bei uns in der Playlist hören, der springt gerade von Festivalbühne zu Festivalbühne. Ich habe keinen Plan, wie er das macht, wann er überhaupt schläft, wann der seinen Haushalt macht. Frage ich mich da manchmal bei Leuten, die ganze Zeit unterwegs sind, wie er. Wie machst du das? Er hat auf jeden Fall einen Wäscheberg zu Hause. Naja, er legt auf jeden Fall auch noch bei uns auf, hier bei Absolut Hot. Und zwar jeden Tag, for free. Wir spielen den ganzen Tag nur die geilsten, neuesten Songs für euch. Wie jetzt Siren von Felix Jahn.
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Kurz vor fünf hier bei Absolut Hot am Montag. Ich habe gerade schon erzählt, Felix Jähn springt gerade auf ganz vielen Festivals rum. Deutschlandweit, europaweit, auf der ganzen Welt. Wir haben ganz viele Festivalmäuse bei uns in der Playlist. Teddy Swims, den wir jetzt hören, der war auch in Deutschland auf dem Lollapalooza Festival in Berlin.

0: Also hätte ich nicht selber dieses Video gefunden und für euch jetzt hier rausgeschnitten, dann hätte ich kaum gecheckt, dass das live war. Der klingt ja wirklich 1:1 so live, wie er auch im Studio klingt. Könnt ihr jetzt gleich mal checken in seinem neuen Song, Mr. Know-It-All von Teddy Swims.
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2: Was ich mal will, sind Infos über DJ Gocha. Der läuft jetzt bei uns in der Playlist, der ist neu dabei. Und dieser Mann ist einfach ein Mysterium. Also der hat es wirklich durchgespielt, berufliches und privates trennen. Der ist ein DJ aus Rumänien und man findet nichts zu ihm. Man findet nur seine Musik. Und deswegen haben wir die natürlich auch in der Playlist mit drin, weil er damit halt viral gegangen ist. Aber ich hätte gern ein paar Infos. Wer steckt denn da dahinter? Michiko hören wir jetzt hier bei Absolut Hot. Es ist kurz nach 5 am Montag. Ich bin Jana. Hi.

0: Papa, Chefs, bitte alle mal kurz abschalten hier von Absolut Hot. Ihr dürft gerne da bleiben, Hotties. Ich wollte euch nur einen kleinen Throwback nochmal erzählen von letzter Woche. Da habe ich was Wildes gedroppt über Bruno Mars. Mal wieder.
1: Der dürfte auch gerne mal meine Glocken läuten.
0: Upsi. Darf ich mich erklären? Also es hat ja auch einen Grund. Ich habe das jetzt nicht einfach so gesagt, weil ich irgendwie horny war. Bruno Mars ist dabei bei dem neuen Song von den Rolling Stones. Hört ihr ihn nicht? Er singt da nämlich nicht, er spielt die Kuhglocke. Ja, und dann habe ich halt gesagt, der darf auch mal meine Glocken läuten. Ey, war ja nur ein Spaß. Bruno Mars läuft jetzt hier bei Absolut Hot mit seinem neuen Song On My Soul. Und den liebe ich genauso sehr, wie ich Bruno Mars liebe. Es ist einfach ein Banger. Bisschen was zum Dancen am Montagnachmittag.

Ihr checkt nicht, was ich schon für peinliche Sachen zu Robin Schulz Musik gemacht habe. Wir hören ihn jetzt hier mit Better Times bei Absolut Hot, aber zu seinen alten Bangern. Da habe ich immer damals mit meiner Cousine so getan, als wären wir berühmte YouTuberinnen. Wir haben Videos gedreht, auch so wirklich Get Ready With Me's und Halls und sowas. Und dann haben wir da gerne mal die Musik von Robin Schulz drunter gelegt. Also wird das jemals veröffentlicht, dann bin ich richtig am Arsch. Absolut Hot läuft bei euch um 4:15 mit Jana. Hi.

0: Janina aus Essen ist bei mir in der Leitung hier im Absolut Hot Studio. Ich bin Jana, schön, dass ihr eingeschaltet habt. Wir sprechen heute drüber, wie lange nach einer Trennung sollte man warten, bis man wieder datet und eine neue Beziehung startet? Weil ich persönlich finde es Red Flag, wenn Leute von Beziehung zu Beziehung springen, ohne ein bisschen Single zu sein wenigstens.
1: Ich sag dir ganz ehrlich, man kann heutzutage echt froh sein, wenn der Ex-Partner das erst nach einer Beziehung macht, von Beziehung zu Beziehung springt. Weil die meisten machen es einfach schon mittendrin, während er noch mit einem selber zusammen ist.
0: Ja gut, na, das auf jeden Fall. Also bitte Single sein, bevor man eine neue Beziehung eingeht. Aber gibt es dann da für dich irgendwie so eine Grenze, wo du sagst, ein halbes Jahr Single sein wäre schon ganz gut?
1: Ich glaube, wichtiger ist dieser Heilungsprozess, dass du halt 100% mit demjenigen abgeschlossen hast. Weil ich finde, wenn du nicht abgeschlossen hast, kannst du keine neue Beziehung eingehen vernünftig. Weil du dann entweder irgendwelche Triggerpunkte hast oder vielleicht dem neuen Partner gegenüber Sachen an den Kopf wirfst, die du als Erfahrung mit deinem Ex-Freund gemacht hast. Weißt du, was ich meine?
0: Ja, voll.
1: Ich glaube, das muss jeder selber wissen, also sein eigenes Tempo für haben, aber Zeit sollte schon vergehen, mindestens 3, 4, 5 Monate.
0: Also Janina sagt, nach einer Trennung erstmal chillen, bevor man wieder datet oder vor allem eine neue Beziehung eingeht. Sagt ihr, weniger ist auch okay? Hey, wenn die Liebe meines Lebens vor mir steht? Oder seid ihr da bei uns, dass man ein bisschen Zeit braucht, um das Ganze auch zu verarbeiten? 0160 4800 700 ist die Nummer ins Absolut Hot Studio.

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Ein halbes Jahr hat uns Wisti MC jetzt zappeln lassen, leiden lassen, bis er seinen neuen Song endlich mal veröffentlicht hat. Fast ein halbes Jahr hat uns Wisti MC jetzt zappeln lassen, bis er endlich mal seinen neuen Song veröffentlicht hat. Digga, um Valentinstag, ich weiß noch ganz genau, da um Valentinstag rum hat er diesen Song das erste Mal angeteasert auf Social Media und dann einfach ein halbes Jahr lang nichts mehr zugesagt. Ich war schon fast persönlich enttäuscht. Zum Glück konnte ich mich wieder beruhigen, er hat ihn nämlich endlich rausgebracht. Ja, das ist genau das, was ich für meine Sommer-Insta-Stories und Urlaubsfotos und so brauche. Und ihr wahrscheinlich auch. Wisti MC mit Falling Stars hören wir jetzt hier bei Absolut Hot.

uns hier bei Absolut Hot zuzuhören, ist eigentlich ein bisschen so, wie durch Instagram oder TikTok zu scrollen. Vorhin habe ich schon gesagt, der neue Song von WizDMC, in dem wir reingehört haben, der ist perfekt für so Insta-Stories und so aus dem Urlaub oder ne, von irgendeiner Sommeraktivität. Und der Song hier, der wird eh schon dafür verwendet. Der ist dadurch viral gegangen und ich liebe es komplett. Den haben wir natürlich auch in der Playlist mit drin. Ganz neu dabei von Another und 54 Ultra. Talk to you. Es ist 5:45 am Montag bei Absolut Hot. Hi.

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1: Ist es eine Red Flag, von Beziehung zu springen? Ich sag ja. Ich bin Jana, hier auf Absolut Hot. Janina aus Essen hat mir gerade zugestimmt. Man braucht ein paar Monate, um erstmal klarzukommen nach einer Trennung. Um vor allem auch alles zu verarbeiten, weil man sonst ja den ganzen Scheiß mitnimmt in die neue Beziehung. Aber das sehen nicht alle so. Vor allem die Männer sagen, hey, warum jetzt nicht einfach direkt wieder neu anfangen zu daten? Dominik aus Kleinstadelhofen hat uns gerade geschrieben, man hat ja schon viel früher mit einer Beziehung abgeschlossen, bevor man sich trennt. Deswegen reichen 2-3 Monate. Und wenn man derjenige in der Beziehung ist, der Schluss gemacht hat, denke ich, reichen schon einige Wochen. Okay, Thorsten hat uns auch noch was geschickt. Er meint, was will man denn machen, wenn man als Single unterwegs ist und man lernt jemanden kennen, wo man wirklich glaubt, das ist die Person, mit der ich viele Jahre glücklich werde. Soll man dann sagen, ey, warte noch 6 Monate, dann treffen wir uns wieder. Schwierig. Ich finde, ja, man sollte dann trotzdem nochmal warten. Ich persönlich wäre niemals bereit gewesen, jetzt auch nach meiner Beziehung, sofort nach ein paar Wochen, auch wenn es mein absoluter Traummann ist, anzufangen mit dem zu schreiben, zu flirten, zu daten. Weil ich immer noch nicht drauf klargekommen bin, was eigentlich in der Beziehung alles passiert ist. Checkt ihr, was ich meine? Oder würdet ihr auch nach wenigen Wochen schon wieder anfangen zu daten nach einer Trennung?
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1: Wieso haben wir solche Mäuse bei uns in der Playlist? Wir hören gleich Vima mit seinem neuen Song Solid Ground. Ihr kennt Vima noch unter seinem alten Namen, unter Weiß. Jetzt ist er ja solo quasi, unabhängig von diesem Kollektiv unterwegs. Und er hat vor 2 Wochen auf dem Perucaville Festival aufgelegt, auf der Mainstage, und hat einfach seinen Papa auf die Bühne geholt. Das seht ihr bei ihm auf Instagram. Ich heule. Wirklich, ich habe mir dieses Video, glaube ich, 15 Mal angeschaut, weil ich es so süß finde, wie der Papa dann mit der Crowd so Party macht. Wir hören auf jeden Fall gleich rein in Solid Ground. Das hier ist Michelle mit Move Into the Sun hier bei Absolut Hot.

0: Das war Ariana Grande, wegen der wir heute ganz viel diskutiert haben hier bei Absolut Hot. Ariana ist wieder mit ihrem Ex-Freund zusammen und wir haben euch gefragt. Aufgewärmt schmeckt ja eigentlich nur Gulasch. Würdet ihr wieder mit eurem Ex oder eurer Ex zusammenkommen? Von Silvia war es ein klares Nein?
1: Würde ich, glaube ich, im Erdboden versinken wollen. Also da würde ich mir wirklich denken, WTF, was willst du von mir? Bitte hau ab.
0: Also die will ihren Ex nicht mehr auf der Straße sehen? Ey, kann passieren. Und dann hat sich noch Claudia aus Lüdingshausen reingemeldet. Die hat da so eine Art und Weise zu testen, ob es denn nochmal passen würde.
2: Sex mit dem Ex. Wenn ihr beide Single seid, why not? Entweder weißt du danach genau, deshalb ist er mein Ex, oder du denkst dir, war doch eine schöne Zeit und vielleicht wird nochmal was draus. Aber solange beide Single seid,

Shakira ist eine geile Sau. Ja, ja, da sind wir uns alle einig. Mit 49 sieht die aus wie Anfang 20. Aber können wir mal nochmal drüber sprechen, dass sie jetzt öfter bei einer Weltmeisterschaft, bei einer Fußball-WM, dabei war als ihr Ex-Mann, der ja Profifußballer war, Piqué. Der hat sie auch betrogen. Naja, wie sagt man da, Karma? Ja, oder? Sie hat es auf jeden Fall verdient. Hat jetzt auch wieder beim Finale vor ihm performt und ihn schön sehen lassen, was er so verpasst in seinem Leben gerade. Shakira hören wir jetzt hier bei Absolut Hot mit Die, Die um 8:15.

0: Baby Rexha läuft jetzt hier bei Absolut Hot um kurz vor 6:30 mit New Religion. Ist ein absoluter Banger. Don't get me wrong. Ich finde nur, bei Bibi Rexhas Songs, dadurch, dass da so viel Beat drunter ist, hört man manchmal gar nicht, wie geil diese Frau eigentlich singen kann. Und deswegen hat sie, das hat sie selber gecheckt, und hat auf Insta mal ein kleines Snippet veröffentlicht, wie sie ohne Melodie klingt. Nur ihre Vocals.
1: I feel the beat, I feel the beat, it's like a new religion. 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
0: Weil die nämlich krankes Talent hat, die Frau. Natürlich. Und wir hören jetzt rein. Natürlich. Aber mit Beat ist natürlich auch geil. New Religion läuft jetzt hier bei Absolut Hot. Jana hier, schönen Montag euch.

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Tame Impala hören wir jetzt hier bei Absolut Hot. Kurz nach 6:30 ist es. Ich bin Jana, ich wünsche euch einen schönen Montag. Und correct me if I'm wrong, vielleicht drehe ich auch langsam wirklich durch hier im Studio alleine, aber Tame Impala heißt zahme Antilope. Und ich finde, das klingt, als hätte er sich diesen Namen in so einem Instagram-Beitrag zusammengestellt. Checkt ihr, es gibt auch manchmal diese Beiträge, irgendwie dein Anfangsbuchstabe und dann der Anfangsbuchstabe von deinem Geburtsmonat ergeben deinen Künstlernamen und den kannst du dir dann so zusammenstellen. Also irgendwie gibt mir das die Vibes, dass er nicht wusste, boah, wie nenne ich mich denn jetzt? Und dann dachte er sich, ah ja, ja, hier, klingt gut. Zahme Antilope, it is. Und die hören wir jetzt hier bei Absolut Hot mit Dracula.

Absolut hot um 6:45. Ich hab's immer schon gesagt. Der neue Song von Somba, der klingt so, als würde man in seinem Tagebuch lesen. Und so seine tiefsten Gedanken und Gefühle da verbotenerweise irgendwie rausfinden. Und der ist auch drauf auf seinem neuen Album, das Somba dieses Jahr noch rausbringen will. Und das heißt, Do not read this journal. Lies nicht dieses Tagebuch. Ich hab's gecallt. It's

0: DJ Topic, der jetzt hier läuft bei Absolut Hot, den kennen viele von euch noch ein bisschen härter. Mittlerweile hat er uns im Interview verraten, ja, ist er ein bisschen chilliger geworden.
1: Man wird älter, man hat nicht mehr Bock auf Bühnen rumzuspringen, sondern macht es ein bisschen chilliger jetzt.
0: Wobei ich jetzt eher nicht chilliger gesagt hätte, sondern einfach anders. Weil zu dem Song davor würde ich genauso sehr mittanzen wie zu seinem neuen Song, den wir hier bei Absolut Hot hören. Bloß halt vielleicht, ne, nicht auf Techno rumraven, sondern ein bisschen Booty shaken, so tun, als wäre ich eine Latina. Mit Becky G ist der Song zusammen. Sorry, Papi.
2: Was geht ab, Leute? Ich bin Topic hier auf Absolut Hot und ihr hört Diana.

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